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1: Ich bin Marvin Standke und das wird der Tag. Der Bundestag setzt heute seine Beratungen zum Bundeshaushalt 2027 fort. Er berät, wie viel Geld die einzelnen Ministerien im nächsten Jahr bekommen und wofür es ausgegeben wird. Ab 9 Uhr steht zunächst der Etat für Inneres auf der Tagesordnung. Um 10.45 Uhr folgt der Haushalt für Justiz und Verbraucherschutz. Am Nachmittag geht es unter anderem um Bildung und Familie. Später folgen die Etats für Bauen und Gesundheit. Bundeskanzler Friedrich Merz empfängt heute den Präsidenten der Vereinigten Arabischen Emirate. Scheich Mohammed bin Zayed ist zu einem Staatsbesuch in der Hauptstadt. Im Mittelpunkt stehen die strategische Partnerschaft und die Wirtschaftsbeziehungen. Auch die regionale Stabilität im Nahen und Mittleren Osten ist Thema. Zuvor trifft bin Zayed Bundespräsident Frank-Walter Steinmeier. Und heute ist bundesweiter Warntag. Um 11 Uhr werden deutschlandweit Warnsysteme getestet. Auch unsere Handys können über Cell Broadcast einen Warnton empfangen. Zusätzlich informieren Warn-Apps, Radio, Fernsehen und Sirenen. Gegen 11.45 Uhr erfolgt dann die Entwarnung.
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1: Wolken und klare Abschnitte wechseln sich jetzt ab. Nur im Norden sind noch einzelne Schauer möglich. Die Tiefstwerte jetzt 15 Grad an der Nordsee bis 3 Grad schon in Franken. Die Aussichten, es gibt einen Wechsel aus Sonne und Wolken. Es bleibt die meiste Zeit trocken. Die Höchstwerte liegen zwischen 15 Grad im Harz und 24 Grad am Oberrhein.
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1: Ich bin Marvin Standke und das wird der Tag. Der Bundestag setzt heute seine Beratungen zum Bundeshaushalt 2027 fort. Er berät, wie viel Geld die einzelnen Ministerien im nächsten Jahr bekommen und wofür es ausgegeben wird. Ab 9 Uhr steht zunächst der Etat für Inneres auf der Tagesordnung. Um 10.45 Uhr folgt der Haushalt für Justiz und Verbraucherschutz. Am Nachmittag geht es unter anderem um Bildung und Familie. Später folgen die Etats für Bauen und Gesundheit. Bundeskanzler Friedrich Merz empfängt heute den Präsidenten der Vereinigten Arabischen Emirate. Scheich Mohammed bin Zayed ist zu einem Staatsbesuch in der Hauptstadt. Im Mittelpunkt stehen die strategische Partnerschaft und die Wirtschaftsbeziehungen. Auch die regionale Stabilität im Nahen und Mittleren Osten ist Thema. Zuvor trifft bin Zayed Bundespräsident Frank-Walter Steinmeier. Und heute ist bundesweiter Warntag. Um 11 Uhr werden deutschlandweit Warnsysteme getestet. Auch unsere Handys können über Cell Broadcast einen Warnton empfangen. Zusätzlich informieren Warn-Apps, Radio, Fernsehen und Sirenen. Gegen 11.45 Uhr erfolgt dann die Entwarnung.
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1: Wolken und klare Abschnitte wechseln sich jetzt ab. Nur im Norden sind noch einzelne Schauer möglich. Die Tiefstwerte jetzt 15 Grad an der Nordsee bis 3 Grad schon in Franken. Die Aussichten, es gibt einen Wechsel aus Sonne und Wolken. Es bleibt die meiste Zeit trocken. Die Höchstwerte liegen zwischen 15 Grad im Harz und 24 Grad am Oberrhein.
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2: Ich bin Marvin Standke und das wird der Tag. Der Bundestag setzt heute seine Beratungen zum Bundeshaushalt 2027 fort. Er berät, wie viel Geld die einzelnen Ministerien im nächsten Jahr bekommen und wofür es ausgegeben wird. Ab 9 Uhr steht zunächst der Etat für Inneres auf der Tagesordnung. Um 10.45 Uhr folgt der Haushalt für Justiz und Verbraucherschutz. Am Nachmittag geht es unter anderem um Bildung und Familie. Später folgen die Etats für Bauen und Gesundheit. Bundeskanzler Friedrich Merz empfängt heute den Präsidenten der Vereinigten Arabischen Emirate. Scheich Mohammed bin Zayed ist zu einem Staatsbesuch in der Hauptstadt. Im Mittelpunkt stehen die strategische Partnerschaft und die Wirtschaftsbeziehungen. Auch die regionale Stabilität im Nahen und Mittleren Osten ist Thema. Zuvor trifft bin Zayed Bundespräsident Frank-Walter Steinmeier. Und heute ist bundesweiter Warntag. Um 11 Uhr werden deutschlandweit Warnsysteme getestet. Auch unsere Handys können über Cell Broadcast einen Warnton empfangen. Zusätzlich informieren Warn-Apps, Radio, Fernsehen und Sirenen. Gegen 11.45 Uhr erfolgt dann die Entwarnung.
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2: Wolken und klare Abschnitte wechseln sich jetzt ab. Nur im Norden sind noch einzelne Schauer möglich. Die Tiefstwerte jetzt 15 Grad an der Nordsee bis 3 Grad schon in Franken. Die Aussichten, es gibt einen Wechsel aus Sonne und Wolken. Es bleibt die meiste Zeit trocken. Die Höchstwerte liegen zwischen 15 Grad im Harz und 24 Grad am Oberrhein.
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1: Ich bin Jerome Nussbaum. Die Innenminister der Bundesländer bereiten sich auf eine mögliche Regierungsübernahme der AfD in Sachsen-Anhalt vor. Nach Bildinformationen hat es deshalb eine Schaltkonferenz gegeben. Es ging darum, wie ein künftiger AfD-Innenminister von Geheimdaten ferngehalten werden könnte.
2: Im Mittelpunkt der Konferenz vorgestern soll vor allem die mögliche Kontrolle über den Verfassungsschutz gestanden haben. Es werde befürchtet, dass die Partei bei Operationen zu Russland und Rechtsextremismus zum Sicherheitsrisiko und Informationsleck werden könnte. Hamburgs SPD-Innensenator Grote sagte, man habe immer betont, dass man darauf vorbereitet sei, das Notwendige zu tun, um die Handlungsfähigkeit und Integrität der gemeinsamen Sicherheitsstrukturen in Deutschland jederzeit sicherzustellen. Genau dies tue man jetzt. Noah Ulrich, Redaktion.
1: Im Streit über die hohen Spritpreise hat sich Thüringens Ministerpräsident Vogt dafür ausgesprochen, die CO2-Steuer auszusetzen. Dadurch würde ein Liter Benzin oder Diesel wieder um 17 Cent günstiger werden. Bei der Ministerpräsidentenkonferenz werde er deshalb fordern, die CO2-Abgabe befristet auszusetzen. Infolge neuer Angriffe zwischen den USA und dem Iran in der Straße von Hormuz befinden sich die Spritpreise derzeit auf Rekordniveau. Bei Bauarbeiten an der Ruhr-Sieg-Bahnstrecke im Sauerland ist ein 57 Meter langes Brückenteil abgestürzt. Es handelt sich um eines der größten Bahnprojekte in Südwestfalen, das nun aus dem Zeitplan gerät. Das Brückenteil lag auf einem Spezialfahrzeug, als es kurz nach Beginn der Arbeiten seitlich weggeknickt und heruntergefallen ist. Laut Bahn wird geprüft, wie es dazu kommen konnte. Der Brückeneinhub soll aber so schnell wie möglich nachgeholt werden. Im Prozess um den Mord an Fabian aus Güstrow will die Angeklagte heute auf Fragen des Landgerichts eingehen. Sie hatte zuletzt in einer mehrstündigen Aussage die Vorwürfe gegen sie bestritten.
3: Der Richter, die Staatsanwaltschaft und Nebenklage wollen unter anderem versuchen, sie auf Widersprüche und Lücken anzusprechen, die sich ergeben haben. Die Angeklagte hatte versucht, zwei Zeugenaussagen zu untergraben, die sie belasten könnten. Nachfragen wurden von der Verteidigung zunächst abgeblockt. Es hieß, die Angeklagte sei psychisch nicht in der Lage zu antworten, da ihr während und nach ihrer Aussage erstmals klar geworden sei, was im Falle einer Verurteilung für sie auf dem Spiel stehe. Gina H. droht lebenslange Haft. Ulrike Klein, Redaktion.
1: Heute gibt es erneut einen bundesweiten Probealarm zum Katastrophenschutz. Punkt 11 Uhr werden im Rahmen des Warntags auf Handys Warnmeldungen erscheinen. Überall ertönen dann auch Sirenen. Die Teilnahme ist für die Kommunen allerdings freiwillig. In der Warn-App Nina wird gleichzeitig darauf hingewiesen, dass es sich um einen Test handelt. Entwarnung soll es dann gegen 11.45 Uhr geben. Der VfB Stuttgart hat sein Auftaktspiel in der Fußball-Champions League gewonnen. Beim norwegischen Meister Viking Stavanger gab es einen 3:1-Sieg. Dabei erzielte Demirovic als erster Stuttgarter überhaupt 3 Tore in einem Champions-League-Spiel.
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1: Die Temperaturen liegen im Moment in Köln und auch Hamburg und Bremen bei 11 Grad. 12 messen wir in Berlin und in Dresden. 10 sind es in Frankfurt am Main. Stuttgart 7 Grad, München 11, Erfurt 12 und Münster 10 Grad. Es bleibt heute im Norden und an den Alpen zeitweise stärker bewölkt. Es gibt aber kaum noch Regen. Vor allem im Südwesten und an der Ostseeküste erwarten wir dagegen viel Sonnenschein und es soll trocken bleiben. Die Höchstwerte liegen zwischen 17 und 24 Grad. Morgen ist es dann im Westen und Nordwesten wolkig bis stark bewölkt. Gebietsweise regnet es wieder, ebenso am östlichen Alpenrand. Sonst ist es teils sonnig, teils wolkig und trocken bei maximal 25 Grad.
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1: Ich bin Jerome Nussbaum. Die Innenminister der Bundesländer bereiten sich auf eine mögliche Regierungsübernahme der AfD in Sachsen-Anhalt vor. Nach Bildinformationen hat es deshalb eine Schaltkonferenz gegeben. Es ging darum, wie ein künftiger AfD-Innenminister von Geheimdaten ferngehalten werden könnte.
2: Im Mittelpunkt der Konferenz vorgestern soll vor allem die mögliche Kontrolle über den Verfassungsschutz gestanden haben. Es werde befürchtet, dass die Partei bei Operationen zu Russland und Rechtsextremismus zum Sicherheitsrisiko und Informationsleck werden könnte. Hamburgs SPD-Innensenator Grote sagte, man habe immer betont, dass man darauf vorbereitet sei, das Notwendige zu tun, um die Handlungsfähigkeit und Integrität der gemeinsamen Sicherheitsstrukturen in Deutschland jederzeit sicherzustellen. Genau dies tue man jetzt. Noah Ulrich, Redaktion.
1: Im Streit über die hohen Spritpreise hat sich Thüringens Ministerpräsident Vogt dafür ausgesprochen, die CO2-Steuer auszusetzen. Dadurch würde ein Liter Benzin oder Diesel wieder um 17 Cent günstiger werden. Bei der Ministerpräsidentenkonferenz werde er deshalb fordern, die CO2-Abgabe befristet auszusetzen. Infolge neuer Angriffe zwischen den USA und dem Iran in der Straße von Hormuz befinden sich die Spritpreise derzeit auf Rekordniveau. Bei Bauarbeiten an der Ruhr-Sieg-Bahnstrecke im Sauerland ist ein 57 Meter langes Brückenteil abgestürzt. Es handelt sich um eines der größten Bahnprojekte in Südwestfalen, das nun aus dem Zeitplan gerät. Das Brückenteil lag auf einem Spezialfahrzeug, als es kurz nach Beginn der Arbeiten seitlich weggeknickt und heruntergefallen ist. Laut Bahn wird geprüft, wie es dazu kommen konnte. Der Brückeneinhub soll aber so schnell wie möglich nachgeholt werden. Im Prozess um den Mord an Fabian aus Güstrow will die Angeklagte heute auf Fragen des Landgerichts eingehen. Sie hatte zuletzt in einer mehrstündigen Aussage die Vorwürfe gegen sie bestritten.
3: Der Richter, die Staatsanwaltschaft und Nebenklage wollen unter anderem versuchen, sie auf Widersprüche und Lücken anzusprechen, die sich ergeben haben. Die Angeklagte hatte versucht, zwei Zeugenaussagen zu untergraben, die sie belasten könnten. Nachfragen wurden von der Verteidigung zunächst abgeblockt. Es hieß, die Angeklagte sei psychisch nicht in der Lage zu antworten, da ihr während und nach ihrer Aussage erstmals klar geworden sei, was im Falle einer Verurteilung für sie auf dem Spiel stehe. Gina H. droht lebenslange Haft. Ulrike Klein, Redaktion.
1: Heute gibt es erneut einen bundesweiten Probealarm zum Katastrophenschutz. Punkt 11 Uhr werden im Rahmen des Warntags auf Handys Warnmeldungen erscheinen. Überall ertönen dann auch Sirenen. Die Teilnahme ist für die Kommunen allerdings freiwillig. In der Warn-App Nina wird gleichzeitig darauf hingewiesen, dass es sich um einen Test handelt. Entwarnung soll es dann gegen 11.45 Uhr geben. Der VfB Stuttgart hat sein Auftaktspiel in der Fußball-Champions League gewonnen. Beim norwegischen Meister Viking Stavanger gab es einen 3:1-Sieg. Dabei erzielte Demirovic als erster Stuttgarter überhaupt 3 Tore in einem Champions-League-Spiel.
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1: Die Temperaturen liegen im Moment in Köln und auch Hamburg und Bremen bei 11 Grad. 12 messen wir in Berlin und in Dresden. 10 sind es in Frankfurt am Main. Stuttgart 7 Grad, München 11, Erfurt 12 und Münster 10 Grad. Es bleibt heute im Norden und an den Alpen zeitweise stärker bewölkt. Es gibt aber kaum noch Regen. Vor allem im Südwesten und an der Ostseeküste erwarten wir dagegen viel Sonnenschein und es soll trocken bleiben. Die Höchstwerte liegen zwischen 17 und 24 Grad. Morgen ist es dann im Westen und Nordwesten wolkig bis stark bewölkt. Gebietsweise regnet es wieder, ebenso am östlichen Alpenrand. Sonst ist es teils sonnig, teils wolkig und trocken bei maximal 25 Grad.
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1: Ich bin Jerome Nussbaum. Nach dem Vorstoß des nordrhein-westfälischen Ministerpräsidenten Wüst, ein mögliches AfD-Verbotsverfahren prüfen zu lassen, kommt Ablehnung aus Berlin. Bundeskanzler Merz bleibt skeptisch.
2: Man könne das immer wieder prüfen, sagte Merz bei einem Treffen mit EU-Ratspräsident Costa. Aber es gebe dafür eine sehr hohe Hürde. Priorität hätten für ihn die politische Auseinandersetzung und der Versuch, die Wähler für die Mitte zurückzugewinnen. Dazu müsse ihnen ein überzeugendes politisches Angebot gemacht werden, das auch ihre Befürchtungen und Vorbehalte ernst nehme, die sie gegen die gegenwärtige Politik hätten. Wüst hatte eine Bund-Länder-Arbeitsgruppe vorgeschlagen, um ein Verfahren zur Prüfung eines AfD-Verbots auf den Weg zu bringen. Ulrike Klein, Redaktion.
1: SPD-Ministerpräsidentin Schwesig hat sich mit dem AfD-Spitzenkandidaten Holm vor der Landtagswahl in Mecklenburg-Vorpommern ein TV-Duell geliefert. Beim Nachrichtensender NTV spielte unter anderem ein möglicher Kriegseinsatz eine Rolle.
3: Wir brauchen eine Politik, die dazu führt, dass wir endlich vernünftig miteinander umgehen, dass wir auch mit denen reden, die uns nicht gefallen. Das gehört dazu in der Diplomatie, dass man auch verbal abrüstet. Denn es kann nicht sein, dass wir in eine solche gefährliche Lage kommen, dass möglicherweise unsere Kinder in einen Krieg ziehen müssen. Ich möchte das nicht.
4: Herr Holm, was Sie hier gerade machen, weise ich zurück. Und das ist wirklich unterste Schublade. Alle machen sich Sorgen aufgrund dieser Gesamtsituation
3: auf der Welt. Aber Ihr Minister
4: brennt Öl ins Feuer. Und ich kenne keinen einzigen Politiker, der nicht auch Frieden will.
1: Zwischen SPD und AfD deutet sich nach aktuellen Umfragen ein Kopf-an-Kopf-Rennen bei der Wahl am 20. September an, mit Vorteil derzeit für die AfD. US-Präsident Trump hat mit dem russischen Präsidenten Putin zu einem Ende des Ukraine-Kriegs telefoniert. Laut Trump wolle Putin eine Vereinbarung. Wenn dies auch der ukrainische Präsident Zelensky wolle, wäre das sehr schön, sagte er. Zuletzt waren US-Vermittler zu Putin nach Moskau gereist, um Chancen für ein Kriegsende zu prüfen. Danach kam es aber unter anderem in Kiew wieder zu russischen Angriffen, auch auf Wohnhäuser mit mehreren Toten. Der Berliner SPD-Spitzenkandidat Krach bekommt es kurz vor der Abgeordnetenhauswahl mit Korruptionsvorwürfen zu tun. Es gab eine Razzia, weil er im Rahmen eines Vergabeverfahrens für ein ehemaliges Krankenhaus aus seiner Zeit als Regionspräsident in Hannover eine Spende angenommen haben soll. Krach wehrt sich jedoch gegen die Behauptungen.
5: Ich habe in keinster Weise irgendeine Summe von diesem Mieter, weder privat noch als SPD-Landesvorsitzender, jemals angenommen. Und das werde ich auch in Zukunft nicht tun.
1: Inzwischen liegen der ARD auch Beweise für Krachs Unschuld vor. Demnach gingen Ende Dezember vergangenen Jahres zunächst 9.900 Euro auf dem Konto der Berliner SPD ein, die aber am 9. Januar zurücküberwiesen wurden. Auf Krachs Weisung hin, sagte SPD-Schatzmeister Fischer. Tennisstar Alexander Zverev hat bei den US Open das Halbfinale erreicht. Er besiegte den Niederländer Van de Sandrulp im Viertelfinale in 3 Sätzen. Zverev bleibt damit Topfavorit auf den Titel in New York.
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1: Wir schauen auf die aktuellen Temperaturen. Köln 13 Grad, Hamburg und Bremen 12, 13 sind es auch in Berlin, Dresden und Frankfurt am Main. 11 Grad messen wir in Stuttgart, München und Erfurt 13 und Münster 12 Grad. Es bleibt heute im Norden und an den Alpen zeitweise stärker bewölkt. Es gibt aber kaum noch Regen. Vor allem im Südwesten und an der Ostseeküste erwarten wir dagegen viel Sonnenschein und es soll trocken bleiben. Die Höchstwerte liegen zwischen 17 und 24 Grad. Morgen ist es dann im Westen und Nordwesten wolkig bis stark bewölkt. Gebietsweise regnet es wieder, ebenso am östlichen Alpenrand. Sonst ist es teils sonnig, teils wolkig und trocken bei maximal 25 Grad.
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1: Ich bin Jerome Nussbaum. Nach dem Vorstoß des nordrhein-westfälischen Ministerpräsidenten Wüst, ein mögliches AfD-Verbotsverfahren prüfen zu lassen, kommt Ablehnung aus Berlin. Bundeskanzler Merz bleibt skeptisch.
2: Man könne das immer wieder prüfen, sagte Merz bei einem Treffen mit EU-Ratspräsident Costa. Aber es gäbe dafür eine sehr hohe Hürde. Priorität hätten für ihn die politische Auseinandersetzung und der Versuch, die Wähler für die Mitte zurückzugewinnen. Dazu müsse ihnen ein überzeugendes politisches Angebot gemacht werden, das auch ihre Befürchtungen und Vorbehalte ernst nehme, die sie gegen die gegenwärtige Politik hätten. Wüst hatte eine Bund-Länder-Arbeitsgruppe vorgeschlagen, um ein Verfahren zur Prüfung eines AfD-Verbots auf den Weg zu bringen. Ulrike Klein, Redaktion.
1: SPD-Ministerpräsidentin Schwesig hat sich mit dem AfD-Spitzenkandidaten Holm vor der Landtagswahl in Mecklenburg-Vorpommern ein TV-Duell geliefert. Beim Nachrichtensender NTV spielte unter anderem ein möglicher Kriegseinsatz eine Rolle.
3: Wir brauchen eine Politik, die dazu führt, dass wir endlich vernünftig miteinander umgehen, dass wir auch mit denen reden, die uns nicht gefallen. Das gehört dazu in der Diplomatie, dass man auch verbal abrüstet. Denn es kann nicht sein, dass wir in eine solche gefährliche Lage kommen, dass möglicherweise unsere Kinder in einen Krieg ziehen müssen. Ich möchte das nicht.
4: Herr Holm, was Sie hier gerade machen, weise ich zurück. Und das ist wirklich unterste Schublade. Alle machen sich Sorgen aufgrund dieser Gesamtsituation
3: auf der Welt. Aber Ihr
4: Minister Öl ins Feuer. Und ich kenne keinen einzigen Politiker, der nicht auch Frieden will.
1: Zwischen SPD und AfD deutet sich nach aktuellen Umfragen ein Kopf-an-Kopf-Rennen bei der Wahl am 20. September an, mit Vorteil derzeit für die AfD. US-Präsident Trump hat mit dem russischen Präsidenten Putin zu einem Ende des Ukraine-Kriegs telefoniert. Laut Trump wolle Putin eine Vereinbarung. Wenn dies auch der ukrainische Präsident Zelensky wolle, wäre das sehr schön, sagte er. Zuletzt waren US-Vermittler zu Putin nach Moskau gereist, um Chancen für ein Kriegsende zu prüfen. Danach kam es aber unter anderem in Kiew wieder zu russischen Angriffen, auch auf Wohnhäuser mit mehreren Toten. Der Berliner SPD-Spitzenkandidat Krach bekommt es kurz vor der Abgeordnetenhauswahl mit Korruptionsvorwürfen zu tun. Es gab eine Razzia, weil er im Rahmen eines Vergabeverfahrens für ein ehemaliges Krankenhaus aus seiner Zeit als Regionspräsident in Hannover eine Spende angenommen haben soll. Krach wehrt sich jedoch gegen die Behauptungen.
5: Ich habe in keinster Weise irgendeine Summe von diesem Bieter, weder privat noch als SPD-Landesvorsitzender, jemals angenommen. Und das werde ich auch in Zukunft nicht tun.
1: Inzwischen liegen der ARD auch Beweise für Krachs Unschuld vor. Demnach gingen Ende Dezember vergangenen Jahres zunächst 9.900 Euro auf dem Konto der Berliner SPD ein, die aber am 9. Januar zurücküberwiesen wurden. Auf Krachs Weisung hin, sagte SPD-Schatzmeister Fischer. Tennisstar Alexander Zverev hat bei den US Open das Halbfinale erreicht. Er besiegte den Niederländer Van de Sandrulp im Viertelfinale in 3 Sätzen. Zverev bleibt damit Topfavorit auf den Titel in New York.
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1: Wir schauen auf die aktuellen Temperaturen. Köln 13 Grad, Hamburg und Bremen 12, 13 sind es auch in Berlin, Dresden und Frankfurt am Main. 11 Grad messen wir in Stuttgart, München und Erfurt 13 und Münster 12 Grad. Es bleibt heute im Norden und an den Alpen zeitweise stärker bewölkt. Es gibt aber kaum noch Regen. Vor allem im Südwesten und an der Ostseeküste erwarten wir dagegen viel Sonnenschein und es soll trocken bleiben. Die Höchstwerte liegen zwischen 17 und 24 Grad. Morgen ist es dann im Westen und Nordwesten wolkig bis stark bewölkt. Gebietsweise regnet es wieder, ebenso am östlichen Alpenrand. Sonst ist es teils sonnig, teils wolkig und trocken bei maximal 25 Grad.
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0: Frauen urteilen meist nicht so freundlich über Frauen. Bei Shirley Bassey ist das offensichtlich anders. Shirley Bassey selbst sagt dazu, das war schon immer so. 80% meiner Fanpost kommt von Frauen.
1: Sie ist großartig. Wunderbar. Sie hat für jeden etwas. Shirley Bassey sagt, sehen Sie, ich bin eine Frau. Ich habe Erfolg. Auch die meisten sind ja nur neidisch auf ihre Kleider. Sie ist anders als andere. Jeder möchte sein wie Shirley Bassey. Ich mag ihren Rhythmus, das ist neu für meine Generation. Shirley Bassey sagt dazu, alles ist eine Frage der Emanzipation. Darum identifizieren sich die Frauen mit mir. Nicht doch, die ist doch gar nicht emanzipiert. Ich mag sie nicht. Die hat eher das, was die Männer mögen. Auf mich macht sie keinen Eindruck. Also mein Mann meint, sie ist sexy.
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1: Ich bin Jerome Nussbaum. Bundesweit heulen an diesem Vormittag Sirenen auf und Warnungen erscheinen auf den Handys. Am heutigen Warntag werden wieder die Kommunikationsabläufe für Not- und Katastrophenfälle getestet. Um 11 Uhr sollten auch die Warn-Apps Nina und CatOne sowie das Cell-Broadcast-System für Mobiltelefone anspringen. Die Warnhinweise erscheinen auch auf Anzeigetafeln in den Städten. Entwarnung zum Probealarm gibt es gegen 11.45 Uhr. Das BSW in Sachsen-Anhalt hat die Einladung zu Gesprächen mit der AfD nach deren Wahlsieg angenommen. Der Beschluss im Landesvorstand sei einstimmig gefasst worden, hieß es am Abend. Beim Treffen mit der AfD werde es um die Themen Energieversorgung, Bildung und Friedenspolitik gehen. CDU, SPD, Grüne und Linke haben dagegen das Angebot für Sondierungsgespräche abgelehnt. Die AfD braucht einen Partner zum Regieren. Die Innenminister der Bundesländer bereiten sich auf eine mögliche Regierungsübernahme der AfD in Sachsen-Anhalt vor. Nach Bildinformationen hat es deshalb eine Schaltkonferenz gegeben. Es ging darum, wie ein künftiger AfD-Innenminister von Geheimdaten ferngehalten werden könnte.
2: Im Mittelpunkt der Konferenz vorgestern soll vor allem die mögliche Kontrolle über den Verfassungsschutz gestanden haben. Es werde befürchtet, dass die Partei bei Operationen zu Russland und Rechtsextremismus zum Sicherheitsrisiko und Informationsleck werden könnte. Hamburgs SPD-Innensenator Grote sagte, man habe immer betont, dass man darauf vorbereitet sei, das Notwendige zu tun, um die Handlungsfähigkeit und Integrität der gemeinsamen Sicherheitsstrukturen in Deutschland jederzeit sicherzustellen. Genau dies tue man jetzt. Noah Ulrich, Redaktion.
1: US-Präsident Trump hat vor den Zwischenwahlen einen Abstimmungsbonus angekündigt. Er verspricht bei einem Wahlsieg seiner Republikaner jedem Wähler $5.000.
3: In Dallas, Texas hat dazu ein Parteitag der Republikaner begonnen, knapp 2 Monate vor den Zwischenwahlen. Trump sagte dabei wörtlich, ein Wahlsieg der radikal linken Demokraten würde das Land um Jahre zurückwerfen. Deshalb verspricht er allen erwachsenen US-Bürgern jetzt eine Zahlung von umgerechnet 4.300 Euro, sollten die Republikaner ihre Mehrheit in Senat und Repräsentantenhaus behalten. Das wären überschlagen bei mehr als 245 Millionen Wählern über 1 Billion US-Dollar. Ein entsprechender Beschluss scheint im Kongress daher auch finanziell unrealistisch. Ulrike Klein, Redaktion.
1: Das neue iPhone kann man knicken. Es wurde gestern im Silicon Valley in Kalifornien vorgestellt. iPhone Duo heißt es. Dabei bezieht sich die Bezeichnung auf die 2 Bildschirme, die das Handy hat. Apple will sich damit gegen die Konkurrenz behaupten, die auch schon Klapphandys auf den Markt gebracht hat. Die Preise dafür beginnen in Deutschland bei rund 2.300 Euro. Vorbestellungen sind ab dem 16. Oktober möglich.
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1: Die Temperaturen liegen im Moment in Köln bei 16 Grad, 16 sind es auch in Berlin und 14 Grad messen wir in München. In der Nordhälfte und an den Alpen ist es heute zeitweise stärker bewölkt, es gibt aber kaum noch Regen. Vor allem im Südwesten und an der Ostseeküste bekommen wir 4 Sonnenschein bei Höchstwerten zwischen 16 und 24 Grad mit den höchsten Werten am Oberrhein. Morgen erwarten wir dann im Westen und Nordwesten Wolken, gebietsweise auch wieder Regen, genauso am östlichen Alpenrand. Sonst wird es überwiegend sonnig sein und auch trocken. Bleiben bei maximal 25 Grad.
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1: Ich bin Jerome Nussbaum. Bundesweit heulen an diesem Vormittag Sirenen auf und Warnungen erscheinen auf den Handys. Am heutigen Warntag werden wieder die Kommunikationsabläufe für Not- und Katastrophenfälle getestet. Um 11 Uhr sollten auch die Warn-Apps Nina und CatOne sowie das Cell-Broadcast-System für Mobiltelefone anspringen. Die Warnhinweise erscheinen auch auf Anzeigetafeln in den Städten. Entwarnung zum Probealarm gibt es gegen 11.45 Uhr. Das BSW in Sachsen-Anhalt hat die Einladung zu Gesprächen mit der AfD nach deren Wahlsieg angenommen. Der Beschluss im Landesvorstand sei einstimmig gefasst worden, hieß es am Abend. Beim Treffen mit der AfD werde es um die Themen Energieversorgung, Bildung und Friedenspolitik gehen. CDU, SPD, Grüne und Linke haben dagegen das Angebot für Sondierungsgespräche abgelehnt. Die AfD braucht einen Partner zum Regieren. Die Innenminister der Bundesländer bereiten sich auf eine mögliche Regierungsübernahme der AfD in Sachsen-Anhalt vor. Nach Bildinformationen hat es deshalb eine Schaltkonferenz gegeben. Es ging darum, wie ein künftiger AfD-Innenminister von Geheimdaten ferngehalten werden könnte.
2: Im Mittelpunkt der Konferenz vorgestern soll vor allem die mögliche Kontrolle über den Verfassungsschutz gestanden haben. Es werde befürchtet, dass die Partei bei Operationen zu Russland und Rechtsextremismus zum Sicherheitsrisiko und Informationsleck werden könnte. Hamburgs SPD-Innensenator Grote sagte, man habe immer betont, dass man darauf vorbereitet sei, das Notwendige zu tun, um die Handlungsfähigkeit und Integrität der gemeinsamen Sicherheitsstrukturen in Deutschland jederzeit sicherzustellen. Genau dies tue man jetzt. Noah Ulrich, Redaktion.
1: US-Präsident Trump hat vor den Zwischenwahlen einen Abstimmungsbonus angekündigt. Er verspricht bei einem Wahlsieg seiner Republikaner jedem Wähler $5.000.
3: In Dallas, Texas hat dazu ein Parteitag der Republikaner begonnen, knapp 2 Monate vor den Zwischenwahlen. Trump sagte dabei wörtlich, ein Wahlsieg der radikal linken Demokraten würde das Land um Jahre zurückwerfen. Deshalb verspricht er allen erwachsenen US-Bürgern jetzt eine Zahlung von umgerechnet 4.300 Euro, sollten die Republikaner ihre Mehrheit in Senat und Repräsentantenhaus behalten. Das wären überschlagen bei mehr als 245 Millionen Wählern über 1 Billion US-Dollar. Ein entsprechender Beschluss scheint im Kongress daher auch finanziell unrealistisch. Ulrike Klein, Redaktion.
1: Das neue iPhone kann man knicken. Es wurde gestern im Silicon Valley in Kalifornien vorgestellt. iPhone Duo heißt es. Dabei bezieht sich die Bezeichnung auf die 2 Bildschirme, die das Handy hat. Apple will sich damit gegen die Konkurrenz behaupten, die auch schon Klapphandys auf den Markt gebracht hat. Die Preise dafür beginnen in Deutschland bei rund 2.300 Euro. Vorbestellungen sind ab dem 16. Oktober möglich.
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1: Die Temperaturen liegen im Moment in Köln bei 16 Grad, 16 sind es auch in Berlin und 14 Grad messen wir in München. In der Nordhälfte und an den Alpen ist es heute zeitweise stärker bewölkt, es gibt aber kaum noch Regen. Vor allem im Südwesten und an der Ostseeküste bekommen wir 4 Sonnenschein bei Höchstwerten zwischen 16 und 24 Grad mit den höchsten Werten am Oberrhein. Morgen erwarten wir dann im Westen und Nordwesten Wolken, gebietsweise auch wieder Regen, genauso am östlichen Alpenrand. Sonst wird es überwiegend sonnig sein und auch trocken. Bleiben bei maximal 25 Grad.
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4: Ich bin Jerome Nussbaum. Anderthalb Wochen vor der Landtagswahl in Mecklenburg-Vorpommern ist es beim ersten TV-Duell zwischen SPD-Ministerpräsidentin Schwesig und AfD-Herausforderer Holm zum Schlagabtausch gekommen. Schwesig warf ihm bei NTV vor, auch Extremisten und Straftäter bei der Wahl antreten zu lassen.
5: Bei uns tritt kein Abgeordneter an, der wegen Banküberfall, Bedrohung einer Frau vorbestraft ist. Bei uns tritt niemand an, der in einer Neonazi-Jugend war, den sie selber 2 Jahre gesperrt haben. Bei uns aber nicht tritt deswegen niemand an, der andere bedroht, wie ein weiterer Abgeordneter von Ihnen, dass er Linke verfolgen will. Sie grenzen sich nicht von Extremisten
6: doch, sehr wohl
5: ab und niemals darf unser Land in die Hände von Extremisten fallen.
4: Zwischen SPD und AfD deutet sich nach aktuellen Umfragen ein Kopf-an-Kopf-Rennen bei der Wahl am 20. September an, mit Vorteil derzeit für die AfD. Das Staatsoberhaupt der Vereinigten Arabischen Emirate, Scheich Al-Nahyan, ist heute auf Staatsbesuch in Berlin. Vorab hat der Golfstaat schon Milliardeninvestitionen in die deutsche Wirtschaft in Aussicht gestellt.
7: Konkret geht es um die Sektoren Energie und künstliche Intelligenz. Vom Außenministerium der Vereinigten Arabischen Emirate hieß es, dass damit die Beziehungen zwischen beiden Ländern intensiviert werden sollen. Von deutscher Seite heißt es, dass im Digitalbereich eine umfassende Kooperation in Vorbereitung sei, zu der unter anderem der Ausbau von Rechenzentren gehöre. Kanzler Merz will demnach aber auch eine stärkere sicherheitspolitische Zusammenarbeit verabreden, etwa bei Rüstungskooperationen. Noah Ulrich, Redaktion.
4: Ein Polizist hat am Abend in Meerbusch in der Nähe der Polizeiwache auf einen jungen Mann geschossen. Der 20-Jährige kam verletzt ins Krankenhaus. Lebensgefahr soll demnach nicht bestanden haben. Die Hintergründe sind derzeit unklar. Die Polizei in Düsseldorf hat die Ermittlungen übernommen. Der August 2026 ist der heißeste August seit Beginn der Wetteraufzeichnungen gewesen. Nach Auswertung aller Daten kommt der EU-Klimadienst Copernicus jetzt zu diesem Schluss.
8: Westeuropa erlebte demnach den wärmsten Sommer aller Zeiten. Die Durchschnittstemperatur weltweit lag bei fast 17 Grad und damit über dem Rekord von vor 3 Jahren. Deutlicher wird es noch bei der durchschnittlichen Oberflächentemperatur der Weltmeere. Die war im August mit mehr als 21 Grad so warm wie bisher nur einmal seit Beginn der Aufzeichnungen, besonders im westlichen Mittelmeer und dem Atlantik entlang der westeuropäischen Küste. Ulrike Klein, Redaktion.
4: In Deutschland ist die Zahl der Menschen mit Asylbewerberleistungen gesunken. Laut Statistischem Bundesamt bezogen im vergangenen Jahr noch rund 390.000 Menschen die staatliche Unterstützung. Das waren gut 71.000 weniger als im Jahr davor. Die meisten Empfänger stammten demnach aus Syrien, gefolgt von der Türkei und Afghanistan.
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4: Die aktuellen Temperaturen in Hamburg sind es 16 Grad, 19 messen wir in Frankfurt am Main und 17 in Erfurt. In der Nordhälfte und an den Alpen ist es heute zeitweise stärker bewölkt, es gibt aber kaum noch Regen. Vor allem im Südwesten und an der Ostseeküste bekommen wir viel Sonnenschein bei Höchstwerten zwischen 16 und 24 Grad mit den höchsten Werten am Oberrhein. Morgen erwarten wir dann im Westen und Nordwesten Wolken, gebietsweise auch wieder Regen, genauso am östlichen Alpenrand. Sonst wird es überwiegend sonnig sein und auch trocken. Bleiben bei maximal 25 Grad.
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1: Ich bin Jerome Nussbaum. Anderthalb Wochen vor der Landtagswahl in Mecklenburg-Vorpommern ist es beim ersten TV-Duell zwischen SPD-Ministerpräsidentin Schwesig und AfD-Herausforderer Holm zum Schlagabtausch gekommen. Schwesig warf ihm bei NTV vor, auch Extremisten und Straftäter bei der Wahl antreten zu lassen.
2: Bei uns tritt kein Abgeordneter an, der wegen Banküberfall, Bedrohung einer Frau vorbestraft ist. Bei uns tritt niemand an, der in einer Neonazi-Jugend war, den sie selber 2 Jahre gesperrt haben. Bei uns tritt niemand an, der andere droht, wie ein weiterer Abgeordneter von Ihnen, dass er Linke verfolgen will. Sie grenzen sich nicht von Extremisten ab und niemals darf unser Land in die Hände von Extremisten fallen.
1: Zwischen SPD und AfD deutet sich nach aktuellen Umfragen ein Kopf-an-Kopf-Rennen bei der Wahl am 20. September an, mit Vorteil derzeit für die AfD. Das Staatsoberhaupt der Vereinigten Arabischen Emirate, Scheich Al-Nahyan, ist heute auf Staatsbesuch in Berlin. Vorab hat der Golfstaat schon Milliardeninvestitionen in die deutsche Wirtschaft in Aussicht gestellt.
3: Konkret geht es um die Sektoren Energie und künstliche Intelligenz. Vom Außenministerium der Vereinigten Arabischen Emirate hieß es, dass damit die Beziehungen zwischen beiden Ländern intensiviert werden sollen. Von deutscher Seite heißt es, dass im Digitalbereich eine umfassende Kooperation in Vorbereitung sei, zu der unter anderem der Ausbau von Rechenzentren gehöre. Kanzler Merz will demnach aber auch eine stärkere sicherheitspolitische Zusammenarbeit verabreden, etwa bei Rüstungskooperationen. Noah Ulrich, Redaktion.
1: Ein Polizist hat am Abend in Meerbusch in der Nähe der Polizeiwache auf einen jungen Mann geschossen. Der 20-Jährige kam verletzt ins Krankenhaus. Lebensgefahr soll demnach nicht bestanden haben. Die Hintergründe sind derzeit unklar. Die Polizei in Düsseldorf hat die Ermittlungen übernommen. Der August 2026 ist der heißeste August seit Beginn der Wetteraufzeichnungen gewesen. Nach Auswertung aller Daten kommt der EU-Klimadienst Copernicus jetzt zu diesem Schluss.
4: Westeuropa erlebte demnach den wärmsten Sommer aller Zeiten. Die Durchschnittstemperatur weltweit lag bei fast 17 Grad und damit über dem Rekord von vor 3 Jahren. Deutlicher wird es noch bei der durchschnittlichen Oberflächentemperatur der Weltmeere. Die war im August mit mehr als 21 Grad so warm wie bisher nur einmal seit Beginn der Aufzeichnungen, besonders im westlichen Mittelmeer und dem Atlantik entlang der westeuropäischen Küste. Ulrike Klein, Redaktion.
1: In Deutschland ist die Zahl der Menschen mit Asylbewerberleistungen gesunken. Laut Statistischem Bundesamt bezogen im vergangenen Jahr noch rund 390.000 Menschen die staatliche Unterstützung. Das waren gut 71.000 weniger als im Jahr davor. Die meisten Empfänger stammten demnach aus Syrien, gefolgt von der Türkei und Afghanistan.
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1: Die aktuellen Temperaturen in Hamburg sind es 16 Grad, 19 messen wir in Frankfurt am Main und 17 in Erfurt. In der Nordhälfte und an den Alpen ist es heute zeitweise stärker bewölkt, es gibt aber kaum noch Regen. Vor allem im Südwesten und an der Ostseeküste bekommen wir 4 Sonnenschein bei Höchstwerten zwischen 16 und 24 Grad mit den höchsten Werten am Oberrhein. Morgen erwarten wir dann im Westen und Nordwesten Wolken, gebietsweise auch wieder Regen, genauso am östlichen Alpenrand. Sonst wird es überwiegend sonnig sein und auch trocken bleiben bei maximal 25 Grad.
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1: Ich bin Silke Rech. Die Sanierung des deutschen Bahnnetzes wird wohl länger dauern als bisher geplant. Die Deutsche Bahn will künftig nur noch 2 bis 3 wichtige Strecken pro Jahr grundlegend erneuern.
2: Bisher waren bis zu 4 solcher Generalsanierungen vorgesehen. Bahnchefin Paller begründet das unter anderem mit begrenzten Kapazitäten und der Finanzierung. Außerdem hätten mehrere große Baustellen gleichzeitig zu starke Auswirkungen auf den Zugverkehr. Wann alle rund 40 geplanten Strecken saniert sein werden, ist damit offen. Noah Ulrich, Redaktion.
1: Der bundesweite Warntag ist aus Sicht von Bundesinnenminister Dobrindt erfolgreich verlaufen. Die Warnsysteme hätten zuverlässig funktioniert und die Bevölkerung auf verschiedenen Wegen erreicht. Um 11 Uhr hatten unter anderem Handys, Warn-Apps und Sirenen Alarm ausgelöst. Um 11.45 Uhr folgte wie geplant die Entwarnung. Die Houthi-Miliz hat offenbar die wichtige Hafenstadt Mokka im Jemen eingenommen. Damit kontrolliert die vom Iran unterstützte Miliz einen wichtigen Zugang zur Meerenge Bab al-Mandab am Roten Meer. Die Route gehört zu den wichtigsten Schifffahrtswegen der Welt. Die Houthi könnten damit den Schiffsverkehr im Roten Meer noch stärker behindern. Bundespräsident Steinmeier hat den Präsidenten der Vereinigten Arabischen Emirate Al-Nahyan in Berlin empfangen. Später trifft er auch Bundeskanzler Merz. Beide Länder wollen ihre Zusammenarbeit bei Energie, Rüstung und Cyberkriminalität ausbauen. Menschenrechtsorganisationen fordern dabei auch die Menschenrechtslage in den Emiraten anzusprechen. Vodafone hat im Streit um Änderungen laufender Verträge eine Niederlage vor dem Europäischen Gerichtshof erlitten. Telekommunikationsanbieter dürfen ihre Vertragsbedingungen nicht ohne weiteres einseitig ändern. Das Urteil ist auch für die Sammelklage gegen Vodafone wichtig, an der sich mehr als 100.000 Menschen beteiligen. Dabei geht es um Preiserhöhungen für Festnetzinternet aus dem Jahr 2023.
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1: In Frankfurt am Main 23 Grad, in München 28 und in Berlin 19 Grad. Heute gibt es einen Wechsel aus Sonne und Wolken. Es scheint vor allem im Südwesten und an der Ostküste häufig die Sonne. Die Höchstwerte liegen zwischen 16 und 24 Grad. Morgen ziehen im Westen und Nordwesten kompaktere Wolken mit etwas Regen oder einzelnen Schauern durch. Auch am östlichen Alpenrand fällt stellenweise etwas Regen, während es sonst überwiegend sonnig und trocken bleibt. Die Höchsttemperaturen erreichen 17 bis 25 Grad.
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1: Ich bin Silke Rech. Die Sanierung des deutschen Bahnnetzes wird wohl länger dauern als bisher geplant. Die Deutsche Bahn will künftig nur noch 2 bis 3 wichtige Strecken pro Jahr grundlegend erneuern.
2: Bisher waren bis zu 4 solcher Generalsanierungen vorgesehen. Bahnchefin Palla begründet das unter anderem mit begrenzten Kapazitäten und der Finanzierung. Außerdem hätten mehrere große Baustellen gleichzeitig zu starke Auswirkungen auf den Zugverkehr. Wann alle rund 40 geplanten Strecken saniert sein werden, ist damit offen. Noah Ulrich, Redaktion.
1: Der bundesweite Warntag ist aus Sicht von Bundesinnenminister Dobrindt erfolgreich verlaufen. Die Warnsysteme hätten zuverlässig funktioniert und die Bevölkerung auf verschiedenen Wegen erreicht. Um 11 Uhr hatten unter anderem Handys, Warn-Apps und Sirenen Alarm ausgelöst. Um 11.45 Uhr folgte wie geplant die Entwarnung. Die Houthi-Miliz hat offenbar die wichtige Hafenstadt Mokka im Jemen eingenommen. Damit kontrolliert die vom Iran unterstützte Miliz einen wichtigen Zugang zur Meerenge Bab al-Mandab am Roten Meer. Die Route gehört zu den wichtigsten Schifffahrtswegen der Welt. Die Houthi könnten damit den Schiffsverkehr im Roten Meer noch stärker behindern. Bundespräsident Steinmeier hat den Präsidenten der Vereinigten Arabischen Emirate Al-Nahyan in Berlin empfangen. Später trifft er auch Bundeskanzler Merz. Beide Länder wollen ihre Zusammenarbeit bei Energie, Rüstung und Cyberkriminalität ausbauen. Menschenrechtsorganisationen fordern dabei auch die Menschenrechtslage in den Emiraten anzusprechen. Vodafone hat im Streit um Änderungen laufender Verträge eine Niederlage vor dem Europäischen Gerichtshof erlitten. Telekommunikationsanbieter dürfen ihre Vertragsbedingungen nicht ohne weiteres einseitig ändern. Das Urteil ist auch für die Sammelklage gegen Vodafone wichtig, an der sich mehr als 100.000 Menschen beteiligen. Dabei geht es um Preiserhöhungen für Festnetzinternet aus dem Jahr 2023.
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1: In Frankfurt am Main 23 Grad, in München 28 und in Berlin 19 Grad. Heute gibt es einen Wechsel aus Sonne und Wolken. Es scheint vor allem im Südwesten und an der Ostküste häufig die Sonne. Die Höchstwerte liegen zwischen 16 und 24 Grad. Morgen ziehen im Westen und Nordwesten kompaktere Wolken mit etwas Regen oder einzelnen Schauern durch. Auch am östlichen Alpenrand fällt stellenweise etwas Regen, während es sonst überwiegend sonnig und trocken bleibt. Die Höchsttemperaturen erreichen 17 bis 25 Grad.
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1: Ich bin Silke Rech. Die Europäische Zentralbank erhöht zum zweiten Mal in diesem Jahr die Zinsen. Der wichtige Einlagenzins steigt von 2,25 auf 2,5%. Grund sind vor allem die hohen Energiepreise durch den Iran-Krieg und die gestiegene Inflation. Höhere Zinsen können Kredite für Verbraucher und Unternehmen verteuern. Sparer können dagegen von besseren Zinsen profitieren. Berlins SPD-Landeschef Krach hält trotz der Ermittlungen gegen ihn an seiner Spitzenkandidatur für die Abgeordnetenhauswahl fest. Die Staatsanwaltschaft Hannover ermittelt gegen ihn wegen des Verdachts der Bestechlichkeit im Zusammenhang mit einem Vergabeverfahren. Krach weist die Vorwürfe zurück und will bis zur Wahl am 20. September weiter Wahlkampf machen.
2: Ich werde dafür werben, dass es auch in Zukunft eine starke SPD gibt. Das bin ich auch den 78 Wahlkreiskandidatinnen und Kandidaten hier der Berliner Sozialdemokratie schuldig. Und das werde ich auch machen.
1: Krach betont, weder privat noch als Berliner SPD-Chef Geld angenommen zu haben. Eine Spende über 9.900 Euro an die Berliner SPD habe er zurückweisen lassen, sobald er davon erfahren habe. Die AfD in Sachsen-Anhalt wird auch nach der Landtagswahl von Ulrich Siegmund und Oliver Kirchner geführt. Beide wurden einstimmig als Doppelspitze der Landtagsfraktion bestätigt. Die AfD hatte bei der Wahl mit Abstand die meisten Stimmen geholt und stellt jetzt 39 der 83 Abgeordneten. Für eine eigene Mehrheit fehlen ihr 3 Stimmen. Als einzige Partei will das BSW Sondierungsgespräche mit der AfD führen. Union und SPD wollen derzeit keine Beweise zum versuchten Drohnenanschlag am Flughafen Leipzig-Halle veröffentlichen. Anfang August war dort eine mit Sprengstoff präparierte Drohne entdeckt worden. Die Bundesregierung macht Russland dafür verantwortlich. Moskau bestreitet das. Details sollen wegen der laufenden Ermittlungen nicht veröffentlicht werden. Grüne und Linke kritisieren die Informationspolitik der Bundesregierung. Der bundesweite Warntag ist aus Sicht der Behörden erfolgreich verlaufen. Um 11 Uhr hatten heute Sirenen, Warn-Apps und Handys in ganz Deutschland Alarm ausgelöst. Damit wurde getestet, ob die Bevölkerung im Ernstfall schnell und zuverlässig erreicht werden kann. Bundesinnenminister Dobrindt zog anschließend eine positive Bilanz. Um 11.45 Uhr folgte wie geplant die Entwarnung.
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1: Wir haben in Köln-Bonn 20 Grad, in Münster 19 und in Bremen 19 ebenfalls. Heute gibt es einen Wechsel aus Sonne und Wolken. Es scheint vor allem im Südwesten und an der Ostküste häufig die Sonne. Die Höchstwerte liegen zwischen 16 und 24 Grad. Morgen ziehen im Westen und Nordwesten kompaktere Wolken mit etwas Regen oder einzelnen Schauern durch. Auch am östlichen Alpenrand fällt stellenweise etwas Regen, während es sonst überwiegend sonnig und trocken bleibt. Die Höchsttemperaturen erreichen 17 bis 25 Grad.
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1: Ich bin Silke Rech. Die Europäische Zentralbank erhöht zum zweiten Mal in diesem Jahr die Zinsen. Der wichtige Einlagenzins steigt von 2,25 auf 2,5%. Grund sind vor allem die hohen Energiepreise durch den Iran-Krieg und die gestiegene Inflation. Höhere Zinsen können Kredite für Verbraucher und Unternehmen verteuern. Sparer können dagegen von besseren Zinsen profitieren. Berlins SPD-Landeschef Krach hält trotz der Ermittlungen gegen ihn an seiner Spitzenkandidatur für die Abgeordnetenhauswahl fest. Die Staatsanwaltschaft Hannover ermittelt gegen ihn wegen des Verdachts der Bestechlichkeit im Zusammenhang mit einem Vergabeverfahren. Krach weist die Vorwürfe zurück und will bis zur Wahl am 20. September weiter Wahlkampf machen.
2: Ich werde dafür werben, dass es auch in Zukunft eine starke SPD gibt. Das bin ich auch den 78 Wahlkreiskandidatinnen und Kandidaten hier der Berliner Sozialdemokratie schuldig. Und das werde ich auch machen.
1: Krach betont, weder privat noch als Berliner SPD-Chef Geld angenommen zu haben. Eine Spende über 9.900 Euro an die Berliner SPD habe er zurückweisen lassen, sobald er davon erfahren habe. Die AfD in Sachsen-Anhalt wird auch nach der Landtagswahl von Ulrich Siegmund und Oliver Kirchner geführt. Beide wurden einstimmig als Doppelspitze der Landtagsfraktion bestätigt. Die AfD hatte bei der Wahl mit Abstand die meisten Stimmen geholt und stellt jetzt 39 der 83 Abgeordneten. Für eine eigene Mehrheit fehlen ihr 3 Stimmen. Als einzige Partei will das BSW Sondierungsgespräche mit der AfD führen. Union und SPD wollen derzeit keine Beweise zum versuchten Drohnenanschlag am Flughafen Leipzig-Halle veröffentlichen. Anfang August war dort eine mit Sprengstoff präparierte Drohne entdeckt worden. Die Bundesregierung macht Russland dafür verantwortlich. Moskau bestreitet das. Details sollen wegen der laufenden Ermittlungen nicht veröffentlicht werden. AfD, Grüne und Linke kritisieren die Informationspolitik der Bundesregierung. Der bundesweite Warntag ist aus Sicht der Behörden erfolgreich verlaufen. Um 11 Uhr hatten heute Sirenen, Warn-Apps und Handys in ganz Deutschland Alarm ausgelöst. Damit wurde getestet, ob die Bevölkerung im Ernstfall schnell und zuverlässig erreicht werden kann. Bundesinnenminister Dobrindt zog anschließend eine positive Bilanz. Um 11.45 Uhr folgte wie geplant die Entwarnung.
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1: Wir haben in Köln-Bonn 20 Grad, in Münster 19 und in Bremen 19 ebenfalls. Heute gibt es einen Wechsel aus Sonne und Wolken. Es scheint vor allem im Südwesten und an der Ostküste häufig die Sonne. Die Höchstwerte liegen zwischen 16 und 24 Grad. Morgen ziehen im Westen und Nordwesten kompaktere Wolken mit etwas Regen oder einzelnen Schauern durch. Auch am östlichen Alpenrand fällt stellenweise etwas Regen, während es sonst überwiegend sonnig und trocken bleibt. Die Höchsttemperaturen erreichen 17 bis 25 Grad.
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1: Ich bin Silke Rech. Im Bundestag ist heute die Haushaltsdebatte für das kommende Jahr fortgesetzt worden. Im Mittelpunkt standen unter anderem die Bereiche Inneres und Bildung.
2: Innenminister Dobrindt verteidigte höhere Ausgaben für sein Ministerium. Deutschland müsse sich besser gegen Cyberangriffe, Spionage und andere Bedrohungen schützen. Bildungsministerin Prien kündigte strengere Regeln für die Nutzung sozialer Medien durch Kinder an. Auch die Landwirtschaft war Thema. Betriebe, die unter der Trockenheit leiden, sollen finanzielle Hilfe bekommen. Timo Wiesner, Redaktion.
1: Der mutmaßliche Stromnetzsaboteur Daniel V. soll mehr als 150 Anschläge geplant haben. Allein in Nordrhein-Westfalen entdeckten Ermittler mehr als 40 mögliche Tatorte. Mit speziellen Vorrichtungen sollten Kurzschlüsse und Stromausfälle ausgelöst werden. Inzwischen hat die Bundesanwaltschaft die Ermittlungen übernommen. Geprüft wird auch, ob der Mann Komplizen hatte. Gewinne mit Kryptowährungen wie Bitcoin sollen künftig anders besteuert werden. Finanzminister Klingbeil plant dafür einen Steuersatz von 25%, genauso wie bei Aktiengewinnen. Die Steuer soll auch fällig werden, wenn die Kryptowährung länger als ein Jahr gehalten wurde. Die neuen Regeln sollen ab dem 1. Januar gelten. Die Zahl der illegalen Grenzübertritte in die EU ist deutlich zurückgegangen. In den ersten 8 Monaten des Jahres registrierte die EU-Grenzschutzagentur Frontex mehr als 74.000 unerlaubte Einreisen. Das waren 35% weniger als im gleichen Zeitraum des Vorjahres. Auf der Route über das westliche Mittelmeer nach Spanien gab es dagegen einen Anstieg. Der frühere Unionsfraktionschef Spahn hat sich bei CDU-Mitgliedern in seinem Wahlkreis im Münsterland entschuldigt. Dabei geht es um die Leihmutterschaft, mit deren Hilfe Spahn und sein Mann in den USA ein Kind bekommen haben. Spahn hatte sich früher öffentlich gegen Leihmutterschaften ausgesprochen. In einem Brief schreibt er jetzt, er sei bei dem Thema zu feige gewesen, klar Stellung zu beziehen.
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1: Wir haben in Münster 18 Grad, in München 29 und in Dresden 22 Grad. In den kommenden Stunden bleibt es bei lockeren Wolken oder Sonnenschein meist trocken. Die Höchstwerte liegen zwischen 16 und 24 Grad. Über Nacht verdichten sich im Westen die Wolken mit vereinzelten Tropfen. Sonst ist es klar oder neblig bei Tiefstwerten von 11 bis 3 Grad. Morgen ziehen im Westen und Nordwesten kompaktere Wolken mit etwas Regen oder einzelnen Schauern durch. Auch am östlichen Alpenrand fällt stellenweise etwas Regen, während es sonst überwiegend sonnig und trocken bleibt. Die Höchsttemperaturen erreichen 17 bis 25 Grad.
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2: Ich bin Silke Rech. Im Bundestag ist heute die Haushaltsdebatte für das kommende Jahr fortgesetzt worden. Im Mittelpunkt standen unter anderem die Bereiche Inneres und Bildung.
3: Innenminister Dobrindt verteidigte höhere Ausgaben für sein Ministerium. Deutschland müsse sich besser gegen Cyberangriffe, Spionage und andere Bedrohungen schützen. Bildungsministerin Prien kündigte strengere Regeln für die Nutzung sozialer Medien durch Kinder an. Auch die Landwirtschaft war Thema. Betriebe, die unter der Trockenheit leiden, sollen finanzielle Hilfe bekommen. Timo Wiesner, Redaktion.
2: Der mutmaßliche Stromnetz-Saboteur Daniel V. soll mehr als 150 Anschläge geplant haben. Allein in Nordrhein-Westfalen entdeckten Ermittler mehr als 40 mögliche Tatorte. Mit speziellen Vorrichtungen sollten Kurzschlüsse und Stromausfälle ausgelöst werden. Inzwischen hat die Bundesanwaltschaft die Ermittlungen übernommen. Geprüft wird auch, ob der Mann Komplizen hatte. Gewinne mit Kryptowährungen wie Bitcoin sollen künftig anders besteuert werden. Finanzminister Klingbeil plant dafür einen Steuersatz von 25%, genauso wie bei Aktiengewinnen. Die Steuer soll auch fällig werden, wenn die Kryptowährung länger als ein Jahr gehalten wurde. Die neuen Regeln sollen ab dem 1. Januar gelten. Die Zahl der illegalen Grenzübertritte in die EU ist deutlich zurückgegangen. In den ersten 8 Monaten des Jahres registrierte die EU-Grenzschutzagentur Frontex mehr als 74.000 unerlaubte Einreisen. Das waren 35% weniger als im gleichen Zeitraum des Vorjahres. Auf der Route über das westliche Mittelmeer nach Spanien gab es dagegen einen Anstieg. Der frühere Unionsfraktionschef Spahn hat sich bei CDU-Mitgliedern in seinem Wahlkreis im Münsterland entschuldigt. Dabei geht es um die Leihmutterschaft, mit deren Hilfe Spahn und sein Mann in den USA ein Kind bekommen haben. Spahn hatte sich früher öffentlich gegen Leihmutterschaften ausgesprochen. In einem Brief schreibt er jetzt, er sei bei dem Thema zu feige gewesen, klar Stellung zu beziehen.
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2: Wir haben in Münster 18 Grad, in München 29 und in Dresden 22 Grad. In den kommenden Stunden bleibt es bei lockeren Wolken oder Sonnenschein meist trocken. Die Höchstwerte liegen zwischen 16 und 24 Grad. Über Nacht verdichten sich im Westen die Wolken mit vereinzelten Tropfen. Sonst ist es klar oder neblig bei Tiefstwerten von 11 bis 3 Grad. Morgen ziehen im Westen und Nordwesten kompaktere Wolken mit etwas Regen oder einzelnen Schauern durch. Auch am östlichen Alpenrand fällt stellenweise etwas Regen, während es sonst überwiegend sonnig und trocken bleibt. Die Höchsttemperaturen erreichen 17 bis 25 Grad.
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1: Ich bin Silke Rech. Die Vereinigten Arabischen Emirate wollen zusätzlich 40 Milliarden Euro in Deutschland investieren. Das wurde beim Staatsbesuch des emiratischen Präsidenten in Berlin bekannt.
2: Bisher haben die Emirate bereits rund 34 Milliarden Euro in Deutschland investiert. Das zusätzliche Geld soll unter anderem in Industrie, neue Technologien und qualifizierte Arbeitsplätze fließen. Außerdem sollen die Energiesicherheit und Lieferketten gestärkt werden. Die Emirate sind Deutschlands wichtigster Handelspartner am Golf. Timo Wiesner, Redaktion.
1: Ein Erdbeben hat am späten Nachmittag die Region um Worms und Mannheim erschüttert. Das Beben hatte eine Stärke von etwa 3,3 bis 3,4. Das Epizentrum lag ersten Auswertungen zufolge im Raum Worms. Die Erschütterungen waren auch in Mannheim und Teilen Südhessens zu spüren. Schäden sind bislang nicht bekannt. SPD-Chef Klingbeil stellt sich trotz der Ermittlungen hinter den Berliner Spitzenkandidaten Krach. Krach habe die volle Unterstützung der SPD, sagte Klingbeil bei einem Wahlkampfbesuch in Berlin. Die Staatsanwaltschaft Hannover ermittelt gegen Krach. Er selbst geht von Korruptionsvorwürfen aus, weist den Verdacht einer persönlichen Bereicherung aber zurück. Krach will weiter für die Abgeordnetenhauswahl am 20. September antreten. Die Bundesanwaltschaft hat die Ermittlungen zu mehreren Sabotageangriffen auf das deutsche Stromnetz übernommen. Ein 48-Jähriger soll versucht haben, Hochspannungsleitungen in der Nähe von Kraftwerken zu beschädigen. In Brandenburg und Nordrhein-Westfalen kam es dadurch zu Kurzschlüssen. Zwei Kraftwerke mussten zeitweise vom Netz genommen werden. Der Verdächtige sitzt inzwischen in Untersuchungshaft. Bei einem schweren Brand im Osten des Kongo sind mindestens 15 Schulkinder ums Leben gekommen. Das Feuer zerstörte in der Stadt Bukavu zwei Grundschulen und rund 300 Wohnhäuser. Behörden befürchten, dass die Zahl der Todesopfer noch steigen könnte. Mehrere Menschen wurden außerdem verletzt. Die Ursache des Feuers ist noch unklar.
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1: Heute Nacht wird es teils locker bewölkt oder klar. Im Westen ziehen dichtere Wolken auf und örtlich bildet sich Nebel bei Tiefstwerten zwischen 11 und 3 Grad. Tagsüber wird es morgen überwiegend sonnig und trocken. Nur im Westen und Nordwesten sind einzelne Schauer möglich. Die Höchstwerte erreichen 17 bis 25 Grad.
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1: Ich bin Silke Rech. Die Vereinigten Arabischen Emirate wollen zusätzlich 40 Milliarden Euro in Deutschland investieren. Das wurde beim Staatsbesuch des emiratischen Präsidenten in Berlin bekannt.
2: Bisher haben die Emirate bereits rund 34 Milliarden Euro in Deutschland investiert. Das zusätzliche Geld soll unter anderem in Industrie, neue Technologien und qualifizierte Arbeitsplätze fließen. Außerdem sollen die Energiesicherheit und Lieferketten gestärkt werden. Die Emirate sind Deutschlands wichtigster Handelspartner am Golf. Timo Wiesner, Redaktion.
1: Ein Erdbeben hat am späten Nachmittag die Region um Worms und Mannheim erschüttert. Das Beben hatte eine Stärke von etwa 3,3 bis 3,4. Das Epizentrum lag ersten Auswertungen zufolge im Raum Worms. Die Erschütterungen waren auch in Mannheim und Teilen Südhessens zu spüren. Schäden sind bislang nicht bekannt. SPD-Chef Klingbeil stellt sich trotz der Ermittlungen hinter den Berliner Spitzenkandidaten Krach. Krach habe die volle Unterstützung der SPD, sagte Klingbeil bei einem Wahlkampfbesuch in Berlin. Die Staatsanwaltschaft Hannover ermittelt gegen Krach. Er selbst geht von Korruptionsvorwürfen aus, weist den Verdacht einer persönlichen Bereicherung aber zurück. Krach will weiter für die Abgeordnetenhauswahl am 20. September antreten. Die Bundesanwaltschaft hat die Ermittlungen zu mehreren Sabotageangriffen auf das deutsche Stromnetz übernommen. Ein 48-Jähriger soll versucht haben, Hochspannungsleitungen in der Nähe von Kraftwerken zu beschädigen. In Brandenburg und Nordrhein-Westfalen kam es dadurch zu Kurzschlüssen. Zwei Kraftwerke mussten zeitweise vom Netz genommen werden. Der Verdächtige sitzt inzwischen in Untersuchungshaft. Bei einem schweren Brand im Osten des Kongo sind mindestens 15 Schulkinder ums Leben gekommen. Das Feuer zerstörte in der Stadt Bukavu zwei Grundschulen und rund 300 Wohnhäuser. Behörden befürchten, dass die Zahl der Todesopfer noch steigen könnte. Mehrere Menschen wurden außerdem verletzt. Die Ursache des Feuers ist noch unklar.
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1: Heute Nacht wird es teils locker bewölkt oder klar. Im Westen ziehen dichtere Wolken auf und örtlich bildet sich Nebel bei Tiefstwerten zwischen 11 und 3 Grad. Tagsüber wird es morgen überwiegend sonnig und trocken. Nur im Westen und Nordwesten sind einzelne Schauer möglich. Die Höchstwerte erreichen 17 bis 25 Grad.
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1: Ich bin Silke Rech. Das war der Tag. Im Bundestag ist heute die Haushaltsdebatte für das kommende Jahr fortgesetzt worden. Im Mittelpunkt standen unter anderem die Bereiche Inneres und Bildung. Innenminister Dobrindt verteidigte höhere Ausgaben für sein Ministerium. Deutschland müsse sich besser gegen Cyberangriffe, Spionage und andere Bedrohungen schützen. Bildungsministerin Prien kündigte strengere Regeln für die Nutzung sozialer Medien durch Kinder an. Auch die Landwirtschaft war Thema. Betriebe, die unter der Trockenheit leiden, sollen finanzielle Hilfe bekommen. Der bundesweite Warntag ist aus Sicht der Behörden erfolgreich verlaufen. Um 11 Uhr hatten heute Sirenen, Warn-Apps und Handys in ganz Deutschland Alarm ausgelöst. Damit wurde getestet, ob die Bevölkerung im Ernstfall schnell und zuverlässig erreicht werden kann. Bundesinnenminister Dobrindt zog anschließend eine positive Bilanz. Um 11.45 Uhr folgte wie geplant die Entwarnung. Die Sanierung des deutschen Bahnnetzes wird wohl länger dauern als bisher geplant. Die Deutsche Bahn will künftig nur noch 2 bis 3 wichtige Strecken pro Jahr grundlegend erneuern. Bisher waren bis zu 4 solcher Generalsanierungen vorgesehen. Bahnchefin Palla begründet das unter anderem mit begrenzten Kapazitäten und der Finanzierung. Außerdem hätten mehrere große Baustellen gleichzeitig zu starke Auswirkungen auf den Zugverkehr. Wann alle rund 40 geplanten Strecken saniert sein werden, ist damit offen. Die Europäische Zentralbank erhöht zum 2. Mal in diesem Jahr die Zinsen. Der wichtige Einlagenzins steigt von 2,25 auf 2,5%. Grund sind vor allem die hohen Energiepreise durch den Iran-Krieg und die gestiegene Inflation. Höhere Zinsen können Kredite für Verbraucher und Unternehmen verteuern. Sparer können dagegen von besseren Zinsen profitieren. Der mutmaßliche Stromnetzsaboteur Daniel V. soll mehr als 150 Anschläge geplant haben. Allein in Nordrhein-Westfalen entdeckten Ermittler mehr als 40 mögliche Tatorte. Mit speziellen Vorrichtungen sollten Kurzschlüsse und Stromausfälle ausgelöst werden. Inzwischen hat die Bundesanwaltschaft die Ermittlungen übernommen. Geprüft wird auch, ob der Mann Komplizen hatte.
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1: Heute Nacht wird es teils locker bewölkt oder klar. Im Westen ziehen dichtere Wolken auf und örtlich bildet sich Nebel bei Tiefstwerten zwischen 11 und 3 Grad. Tagsüber wird es morgen überwiegend sonnig und trocken. Nur im Westen und Nordwesten sind einzelne Schauer möglich. Die Höchstwerte erreichen 17 bis 25 Grad.
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1: Ich bin Silke Rech. Das war der Tag. Im Bundestag ist heute die Haushaltsdebatte für das kommende Jahr fortgesetzt worden. Im Mittelpunkt standen unter anderem die Bereiche Inneres und Bildung. Innenminister Dobrindt verteidigte höhere Ausgaben für sein Ministerium. Deutschland müsse sich besser gegen Cyberangriffe, Spionage und andere Bedrohungen schützen. Bildungsministerin Prien kündigte strengere Regeln.

0: die Nutzung sozialer Medien durch Kinder an. Auch die Landwirtschaft war Thema. Betriebe, die unter der Trockenheit leiden, sollen finanzielle Hilfe bekommen. Der bundesweite Warntag ist aus Sicht der Behörden erfolgreich verlaufen. Um 11 Uhr hatten heute Sirenen, Warn-Apps und Handys in ganz Deutschland Alarm ausgelöst. Damit wurde getestet, ob die Bevölkerung im Ernstfall schnell und zuverlässig erreicht werden kann. Bundesinnenminister Dobrindt zog anschließend eine positive Bilanz. Um 11.45 Uhr folgte wie geplant die Entwarnung. Die Sanierung des deutschen Bahnnetzes wird wohl länger dauern als bisher geplant. Die Deutsche Bahn will künftig nur noch 2 bis 3 wichtige Strecken pro Jahr grundlegend erneuern. Bisher waren bis zu 4 solcher Generalsanierungen vorgesehen. Bahnchefin Paller begründet das unter anderem mit begrenzten Kapazitäten und der Finanzierung. Außerdem hätten mehrere große Baustellen gleichzeitig zu starke Auswirkungen auf den Zugverkehr. Wann alle rund 40 geplanten Strecken saniert sein werden, ist damit offen. Die Europäische Zentralbank erhöht zum 2. Mal in diesem Jahr die Zinsen. Der wichtige Einlagenzins steigt von 2,25 auf 2,5%. Grund sind vor allem die hohen Energiepreise durch den Iran-Krieg und die gestiegene Inflation. Höhere Zinsen können Kredite für Verbraucher und Unternehmen verteuern. Sparer können dagegen von besseren Zinsen profitieren. Der mutmaßliche Stromnetzsaboteur Daniel V. soll mehr als 150 Anschläge geplant haben. Allein in Nordrhein-Westfalen entdeckten Ermittler mehr als 40 mögliche Tatorte. Mit speziellen Vorrichtungen sollten Kurzschlüsse und Stromausfälle ausgelöst werden. Inzwischen hat die Bundesanwaltschaft die Ermittlungen übernommen. Geprüft wird auch, ob der Mann Komplizen hatte.
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0: Heute Nacht wird es teils locker bewölkt oder klar. Im Westen ziehen dichtere Wolken auf und örtlich bildet sich Nebel bei Tiefstwerten zwischen 11 und 3 Grad. Tagsüber wird es morgen überwiegend sonnig und trocken. Nur im Westen und Nordwesten sind einzelne Schauer möglich. Die Höchstwerte erreichen 17 bis 25 Grad.
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1: Ich bin Silke Rech. Das wird der Tag. In den USA wird heute an die Opfer der Terroranschläge vom 11. September 2001 erinnert. Die Anschläge jähren sich zum 25. Mal. In New York werden Angehörige am Morgen die Namen der fast 3000 Menschen verlesen, die damals getötet wurden. US-Präsident Trump wird zu einer Gedenkveranstaltung am Pentagon bei Washington erwartet. Am 11. September 2001 hatten Terroristen des islamistischen Netzwerks Al-Qaida 4 Passagierflugzeuge entführt. 2 Maschinen flogen in die Türme des World Trade Centers in New York, eine weitere traf das Pentagon. Das 4. Flugzeug stürzte in Pennsylvania ab, nachdem Passagiere Widerstand gegen die Entführer geleistet hatten. In New York soll heute erstmals auch mit einer Schweigeminute an Menschen erinnert werden, die später an gesundheitlichen Folgen der Anschläge gestorben sind. Kurz vor dem Start des Münchner Oktoberfestes beschäftigt sich heute ein Gericht mit der Vergabe der großen Bierzelte. Das bayerische oberste Landesgericht verhandelt ab 10 Uhr über die Frage,

0: ob auswärtige Wirte weiterhin ausgeschlossen werden dürfen. Geklagt hat ein Wirt, der früher selbst ein kleines Zelt auf dem Oktoberfest betrieben hat. Er fordert, dass der Betrieb der großen Festzelte europaweit ausgeschrieben wird. Konkret geht es in dem Verfahren um das Schottenhammel und das Paulanerzelt. Sollte der Wirt mit seiner Klage Erfolg haben, könnte das die Vergaberegeln für die Wiesen grundsätzlich verändern. Das Oktoberfest beginnt in einer Woche. Union Berlin will heute Abend den ersten Bundesligasieg der neuen Saison holen. Die Berliner empfangen zum Auftakt des dritten Spieltags Aufsteiger Schalke 04. Anpfiff an der Alten Försterei ist um 20.30 Uhr. Nach einem Unentschieden und einer Niederlage wartet Union noch auf den ersten Sieg. Schalke ist ebenfalls noch sieglos und hatte zuletzt gegen Meister Bayern München unentschieden gespielt.
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0: Heute tagsüber scheint oft die Sonne und es bleibt meist trocken. Lediglich im Westen und Nordwesten ziehen dichtere Wolken mit etwas Regen durch, bei Höchstwerten von 17 bis 25 Grad. Morgen gibt es nach Nebelauflösung vielerorts heitere Abschnitte. Im Süden wird es sonnig und die Temperaturen klettern auf bis zu 27 Grad.
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1: Ich bin Silke Rech. Das wird der Tag. In den USA wird heute an die Opfer der Terroranschläge vom 11. September 2001 erinnert. Die Anschläge jähren sich zum 25. Mal. In New York werden Angehörige am Morgen die Namen der fast 3000 Menschen verlesen, die damals getötet wurden. US-Präsident Trump wird zu einer Gedenkveranstaltung am Pentagon bei Washington erwartet. Am 11. September 2001 hatten Terroristen des islamistischen Netzwerks Al-Qaida 4 Passagierflugzeuge entführt. 2 Maschinen flogen in die Türme des World Trade Centers in New York, eine weitere traf das Pentagon. Das 4. Flugzeug stürzte in Pennsylvania ab, nachdem Passagiere Widerstand gegen die Entführer geleistet hatten. In New York soll heute erstmals auch mit einer Schweigeminute an Menschen erinnert werden, die später an gesundheitlichen Folgen der Anschläge gestorben sind. Kurz vor dem Start des Münchner Oktoberfestes beschäftigt sich heute ein Gericht mit der Vergabe der großen Bierzelte. Das bayerische oberste Landesgericht verhandelt ab 10 Uhr über die Frage, ob auswärtige Wirte weiterhin ausgeschlossen werden dürfen. Geklagt hat ein Wirt, der früher selbst ein kleines Zelt auf dem Oktoberfest betrieben hat. Er fordert, dass der Betrieb der großen Festzelte europaweit ausgeschrieben wird. Konkret geht es in dem Verfahren um das Schottenhammel und das Paulanerzelt. Sollte der Wirt mit seiner Klage Erfolg haben, könnte das die Vergaberegeln für die Wiesen grundsätzlich verändern. Das Oktoberfest beginnt in einer Woche. Union Berlin will heute Abend den ersten Bundesligasieg der neuen Saison holen. Die Berliner empfangen zum Auftakt des 3. Spieltags Aufsteiger Schalke 04. Anpfiff an der Alten Försterei ist um 20:30 Uhr. Nach einem Unentschieden und einer Niederlage

0: Tage wartet Union noch auf den ersten Sieg. Schalke ist ebenfalls noch sieglos und hatte zuletzt gegen Meister Bayern München unentschieden gespielt.
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0: Heute tagsüber scheint oft die Sonne und es bleibt meist trocken. Lediglich im Westen und Nordwesten ziehen dichtere Wolken mit etwas Regen durch, bei Höchstwerten von 17 bis 25 Grad. Morgen gibt es nach Nebelauflösung vielerorts heitere Abschnitte. Im Süden wird es sonnig und die Temperaturen klettern auf bis zu 27 Grad.
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3: Ich bin Silke Rech. Das wird der Tag. In den USA wird heute an die Opfer der Terroranschläge vom 11. September 2001 erinnert. Die Anschläge jähren sich zum 25. Mal. In New York werden Angehörige am Morgen die Namen der fast 3000 Menschen verlesen, die damals getötet wurden. US-Präsident Trump wird zu einer Gedenkveranstaltung am Pentagon bei Washington erwartet. Am 11. September 2001 hatten Terroristen des islamistischen Netzwerks Al-Qaida 4 Passagierflugzeuge entführt. 2 Maschinen flogen in die Türme des World Trade Centers in New York, eine weitere traf das Pentagon. Das 4. Flugzeug stürzte in Pennsylvania ab, nachdem Passagiere Widerstand gegen die Entführer geleistet hatten. In New York soll heute erstmals auch mit einer Schweigeminute an Menschen erinnert werden, die später an gesundheitlichen Folgen der Anschläge gestorben sind. Kurz vor dem Start des Münchner Oktoberfestes beschäftigt sich heute ein Gericht mit der Vergabe der großen Bierzelte. Das bayerische oberste Landesgericht verhandelt ab 10 Uhr über die Frage, ob auswärtige Wirte weiterhin ausgeschlossen werden dürfen. Geklagt hat ein Wirt, der früher selbst ein kleines Zelt auf dem Oktoberfest betrieben hat. Er fordert, dass der Betrieb der großen Festzelte europaweit ausgeschrieben wird. Konkret geht es in dem Verfahren um das Schottenhammel und das Paulanerzelt. Sollte der Wirt mit seiner Klage Erfolg haben, könnte das die Vergaberegeln für die Wiesen grundsätzlich verändern. Das Oktoberfest beginnt in einer Woche. Union Berlin will heute Abend den ersten Bundesligasieg der neuen Saison holen. Die Berliner empfangen zum Auftakt des 3. Spieltags Aufsteiger Schalke 04. Anpfiff an der Alten Försterei ist um 20.30 Uhr. Nach einem Unentschieden und einer Niederlage wartet Union noch auf den ersten Sieg. Schalke ist ebenfalls noch sieglos und hatte zuletzt gegen Meister Bayern München unentschieden gespielt.
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3: Heute tagsüber scheint oft die Sonne und es bleibt meist trocken. Lediglich im Westen und Nordwesten ziehen dichtere Wolken mit etwas Regen durch, bei Höchstwerten von 17 bis 25 Grad. Morgen gibt es nach Nebel